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1: Beim nächsten Ton ist es 23:49:00. Beim nächsten Ton ist es 23:49:10. Beim nächsten Ton ist es 23:49:20.
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1: Beim nächsten Ton ist es 23:49:30.

Das ist ein Häuschen drin, da steht 17, da steht ein Stück, das die Boden geschneiden. Da haben